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0: Wieder nach 25 Grad auf viel Sonne, Creme Haut, 13 Stunden soll sie am ganze Schengen, mehr dann ein bisschen Manner, weil du auch mehr Wolken im Himmel sind. 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
1: Dann haben wir das jetzt 7 Uhr.
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1: Wiedermäßig steht sich nicht ganz viel des Wochen, bleibt meistens sonnig, immer drechen, der sie bei Temperaturen am mittleren 20er Bereich. 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
0: 25 Grad viel Sonnencreme haut, 13 Stunden soll sie schenken, mehr ein bisschen Männer, weil durch mehr Wolken im Himmel sind, geht dann noch mehr frisch wie haut, mit Temperaturen um 20 Grad, aber immer noch ganz agreabel. 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
2: 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Dann immer noch schon die der Mobil auf der A6er Richtung Aarel, durch ab Stroßen, vorne Spur platzweis gespart. Zu Ettelbrig bleibt auf nie die Sali auf der N7 noch bis Mittwoch nicht befolgbar, dafür sucht auch die Ettelbrig auf der B7 zu. 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Und das zwischen der. 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Du hast ein 5 der Avenue de Luxembourg zwischen der Rue de la Poste und der Rue de la Résistance in beide Richtungen gesperrt. 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
6: Wieder nach 25 Grad an viel Sonne, Krämer haut 13 Stunden soll sie schenken. Mehr ein bisschen Manner, weil du mehr Wolken im Himmel sind. Es geht dann noch ein wenig mehr frisch wie haut, mit Temperaturen um 20 Grad. Also da war auch Männer immer ganz agreabel. 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
4: Karten Blick auf vier der Karten um 3 Minuten ob Ning 24 bis 26 Grad meldet Meteolux für die Mittag. Er bleibt drischen bei einem Wirsel von Sonne Wolken. Und auch die nächste Tag bleibt es nach drischen bei 25 bis 29 Grad meldet Meteolux für Samstag. 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
1: Und der Blick auf die Wetterkarte 24 bis 26 Grad meldet Meteolux hier heute Mittag. Es bleibt drischen, bei einem Wirsel von Sonne und Wolken. Und auch die nächste Tag bleibt es noch drischen, bei 25 Grad ab bis 29 Grad meldet Meteolux für den Samstag. Der Sonntag könnte ein bisschen regnen, bei einem 23 Grad. 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
1: Ein Akzidentum op der Diedlinger Autobahn A3 Richtung Stadion Beteburger Kreuz Bretel für op der 13 Richtung Schengen zu fahren aus Zau. 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
1: Blick auf die Wetterkarten um 3 Minuten auf 10, 24 bis 26 Grad meldet Meteolux für heute Mittag. Dresche bleibt es bei einem Wechsel von Sonne und Wolken. Auch die nächste Tage bleibt es nach Dreschen bei 25 Grad und bis 29 Grad meldet Meteolux für Samstag. Sonntag könnt ihr ein bisschen rennen bei einem 23 Grad.
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1: Ein Auto ein paar Nummer nach Stunden ob der B7 in Richtung Norden um Schluss von der Abfahrt Schieren. Schon Thema Bild an ob der Arl Autobahn 6 Richtung Arl von Straße nun als Platz weist Pannenspritzau. Schon Thema Bild ob der A7 Richtung Stadt zwischen dem Tunnel Staffel der Anderschance in Grängewald. Die Rätspur an Pannenspur sind derzeit gesperrt. 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Schaut ihr auf der A7 Richtung Stade an der Junction Grängewald-Brittel, für ob der A1 Richtung Trier ausgesperrt. 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
1: Der Blick auf die Wetter, Karten um 4 Minuten auf Wiele, 24 bis 26 Grad meldet Meteolux für die Mitte. Es bleibt drischen bei einem Wechsel von Sonne und Wolken. Auch die nächste Tag bleibt es noch drischen bei 25 Grad. Aber bis 29 Grad meldet Meteolux für den Samstag. Besonders könnt ihr ein bisschen reden, lokal bei einem 23 Grad.
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1: An den Blick auf die Wetterkarten. Um 10 Minuten auf Mittag, 24 bis 26 Grad meldet Meteolux heute Mittag. Er bleibt dröschen bei einem Wiesel von Sonne und Wolken. Auch die nächste Tag bleibt es nach dröschen bei 25 Grad. Aber bis 29 Grad meldet Meteolux hier Samstag. Sonntag kann es ein bisschen regnen bei 23 Grad.
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1: Ein Blick auf die Wetterkarten um 3 Minuten auf halb eng. 24 bis 26 Grad meldet Meteolux für den Mittag. Es bleibt drüschen bei einem Wechsel von Sonne und Wolken. Und auch die nächste Tage bleibt es noch drüschen bei 25 Grad. Und bis 29 Grad meldet Meteolux für den Samstag. Der Sonntag kennt die lokale Sirenen bei 23 Grad. 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
1: Einen Blick auf die Wetterkarte um 3 Minuten auf Bänge. 24 bis 26 Grad meldet Meteolux für den Mittag. Es bleibt dröschen bei einem Wiesel für Sonne und Wolken. Und auch die nächste ist, bleibt es nach dröschen bei 25 Grad bis 29 Grad meldet Meteolux für den Samstag. 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
1: Es bleibt heute weiterhin drischen mit vereinzelten Wolken um den Himmel. Das dann auch bei Temperaturen heute zwischen 19 und 24 Grad. Der Rest von der Woche bleibt es ähnlich, also drischen mit Wolken um den Himmel. So dann auch mehr, wo ein paar mehr Wolken wie heute werden abziehen. Und aber auch mehr werden heute drischen bleiben. Und das dann bei Temperaturen zwischen 11 und 23 Grad.
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1: Et bleibt haut weiterhin drischen mat vereinzelte Wolken. Dat dann auch bei Temperaturen haut tischt 19 an 24 Grad. Auch der Rest von der Woche bleibt ähnlich, drische mit Wolken im Himmel. So dann auch Mur. Mur werde wahrscheinlich mehr Wolken abziehen wie haut, aber auch hier werde drische bleiben. Und dat dann bei Temperaturen Mur tischt 11 an 23 Grad.
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1: Haut bleibt et weiterhin drischen, mit vereinzelten Wolken um Himmel, die aber keinen von sich schlossen. Das dann auch bei Temperaturen an, zwischen 19 und 24 Grad. Der Rest von der Woche bleibt ähnlich, also drischen mit Wolken um Himmel. So dann auch Mühe, wo zwei paar mehr Wolken wie Haut werden um Himmel abziehen, und aber auch hier werden drischen bleiben. Und das dann bei Temperaturen Mühe, zwischen 11 und 23 Grad.
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1: Heute bleibt es weiterhin drückchen mit den vereinzelten Wolken im Himmel, danach bei Temperaturen haut zwischen 19 und 24 Grad. Der Rest von der Woche bleibt es ähnlich, also drückchen mit Wolken im Himmel, so dann auch nur, auch wenn nur ein paar mehr Wolken werden aufzählen, auch die werden harmlos sein, an nicht wert drückchen bleiben, danach bei Temperaturen nur zwischen 11 und 23 Grad.

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3: Et bleibt haut auch der Rest vom Tag weiterhin drischen, trotz der vereinzelten Wolken im Himmel. 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
1: Es bleibt heute weiterhin dröschen mit noch vereinzelten Wolken im Himmel, das danach bei Temperaturen zwischen 19 und 24 Grad. Der Rest von der Woche bleibt es ähnlich, dröschen mit Wolken im Himmel, so dann noch Mühe. Mühe wird ein paar mehr Wolken abzählen wie heute, die sind aber auch harmlos. 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
2: 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Zwischen der Abfahrt Esche Lalling Zentrum an der Junktion Esche durch ein Auto an die Leitplanke gerannt, die Rittspur ist blockiert, dadurch natürlich ganz gut aufpassen. Ein Accident mit zwei Gefahren gemeldet um 1086 auf der Kunkelscheuer, auf der Höhe vom Park Entreit. Die Straße ist komplett gesperrt. Also die Strecke dann evitieren, da über die Kuckelscheuer an großräumig empfohlen, wenn es gibt, das rekommandiert die Police. Das ist Mobil auf der A3 Richtung Stadt, zwischen der französischen Grenze und dem Gaspischer Kreuz, den ist fertig, da sind alle Spuren dann frei. Dann haben wir ein Autoampan auf der A13 in Richtung Schengen. Am Ausgang vom Tunnel Eilringen steht ihn auf der Rietzer Spur, ganz gut durchstehen du. 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
9: 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Am Metilux steht man, dass heute oben drischen an ganz klar soll sein. 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

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Entfernung von der A1 durch Sandfall und dem Tunnel Hohwald. Da stehen sie, da sind alle guten Spuren frei. Der Stau ist am Gang, sich abzulesen. Ein Auto und Pan geht gemeldet auf der A3 Richtung Frankreich bei der Sortie Leving auf der Rietzer Spur. Stau von 4 Kilometer auf der Platz. Ein Auto und Pan auf der A1 Richtung Stadt. Kurz nur der Abfahrt Potterspiel auf der Pannenspur. Ein Accident dann aber auch nach am Rondpoint Bridel. Die Strecke aus dem Rondpoint Richtung Straßen ist dafür aktuell gesperrt gehen. 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Den Accident auf der A4 Richtung Stadt der Abfahrt Eschlalling an der Junction Eschers geräumt. Der Motorrad und Pan auf der A7 Richtung Fritter vom Tunnel Grauf des Lofort. Die Zuspuren sind es ab. 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Hauptstraße zwischen Esch an dem Kehler Potter ist aktuell Dovins gesperrt gehen. Evitieren er großräumig umfuhren. Accident mit 2 Gefährer um 10.86 auf der Kockelscheibe am Parking von der Eispiste. Die Straße ist gesperrt. 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Ein Auto und Pan geht gemeldet auf der A13 Richtung Schengen, der am Ausgang vom Tunnel Eilering auf der Rietzer Spur auch ein Auto und Pan aber auf der A13 Richtung Peiting und der dann der Abfahrt Munnerhof. 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

0: An den Autobahn op der A3 Richtung Frankreich, bei der Sortie Leving als fortgemeldet, Entfernung von der A1 zwischen Zandvoll und dem Tunnel Hauwald. 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